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3: Waren bei den Gallagher-Brüdern Anfang der 90er an der Tagesordnung. Noel beschreibt die Phase als eine schwarze Zeit. Nur mit der Unterstützung seiner damaligen Freundin schaffte er es wieder clean zu werden. Er nennt sie in der schwierigen Zeit seine persönliche Wonderwall. Davon inspiriert entsteht der größte aller Oasis-Songs.
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1: Im Studio Philipp Nützig. Mehrere Bundesländer wie NRW oder auch Niedersachsen setzen das Sonntagsfahrverbot für Lastwagen außer Kraft. Schon ab diesem Wochenende gilt die Regel. So sollen Unternehmen unterstützt werden, die bei ihren Transporten wegen der niedrigen Pegel vom Wasser auf die Straße ausweichen müssen. Die Debatte über eine bessere Drohnenabwehr in Deutschland reißt nicht ab. In NRW gab es jetzt offenbar einen weiteren Vorfall mit den Fluggeräten. Zwei Drohnen sind in der vergangenen Nacht über einem Bundeswehrstandort aufgetaucht. Das berichtet unter anderem die Süddeutsche Zeitung. Zwischen Spanien und Italien ist ein Streit um Grenzkontrollen entbrannt. Als Reaktion auf italienische Kontrollen für Flüge und Schiffe aus Spanien hat Madrid nun selbst welche eingeführt. Italien wollte sich mit den Kontrollen vor einer Migrationswelle aus Ceuta schützen. Spanien hält das für unfair. Die sogenannten Heimatkennzeichen sind in Deutschland sehr beliebt. Das zeigt jetzt eine Studie der Hochschule Heilbronn. Seit 2012 wurden mehr als 300 alte Kennzeichen für kleinere Kreise und Städte reaktiviert und über 7 Millionen Fahrzeuge und Anhänger damit zugelassen. Am beliebtesten ist MO für Mörs.
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2: Wenig Wolken gibt es gerade, meistens ist es klar und trocken. Die Temperaturen liegen aktuell zwischen 17 und 9 Grad. Tagsüber bleibt es meist sonnig und trocken, nur am Alpenrand kann ab und zu mal ein Schauer dabei sein. Die Höchstwerte liegen bei 23 bis 33 Grad.

0: Hymne an das Leben, so wie er es immer führen wollte. Mos-T über George Michael. Freedom.
1: Ich habe als junger Stöpsel, also ich sag mal so gefühlt 20 Jahre, in England viel im Studio gearbeitet von Trevor Horn. Das ist so der Produzent von zum Beispiel einer Grace Jones und auch George Michael. Also ich habe George Michael damals auch in den Gängen vom Studio immer getroffen und das war ein ganz, ganz aufmerksamer, sehr, sehr sympathischer Mensch. Freedom war natürlich von ihm so eine Hymne an das Leben und eigentlich auch das, was er sich, glaube ich, selber gewünscht hat, einfach die Freiheit, das machen zu dürfen, was man so gerne möchte.
2: Nein.

2 U96 Night in Motion. Reingevotet von Tim aus

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1: Im Studio Philipp Nützig. Die ersten Bundesländer lockern wegen des Niedrigwassers das Sonntagsfahrverbot für Lastwagen. In NRW, Rheinland-Pfalz, Niedersachsen und dem Saarland wird es ab sofort außer Kraft gesetzt. Damit sollen Unternehmen unterstützt werden, die vom Wasser auf die Straße umsteigen müssen. Es hat offenbar schon wieder einen Vorfall mit Drohnen in Deutschland gegeben. Wie unter anderem die Süddeutsche Zeitung berichtet, sind zwei Drohnen über einem Bundeswehrstandort in NRW gekreist. Auf dem Stützpunkt in Mechernich werden Patriot-Flugabwehrsysteme repariert. Zwischen Berlin und Paris fahren erstmal keine Direktzüge mehr. Die Verbindung ist wegen technischer Probleme erstmal aus dem Fahrplan genommen, heißt es von der Deutschen Bahn. Wie lange das so bleibt, steht noch nicht fest. Den Direktzug zwischen den beiden Hauptstädten gibt es seit Ende 2024. Es bleibt beim Baustopp für den umstrittenen Ballsaal am Weißen Haus in Washington. Ein Berufungsgericht bestätigte die richterliche Anordnung aus dem März. Der Kongress hätte dem Bau zustimmen müssen, heißt es. Für das pompöse Prestigeprojekt von US-Präsident Trump wurde der historische Ostflügel des Weißen Hauses abgerissen.
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2: Wenig Wolken gibt es gerade, meistens ist es klar und trocken. Die Temperaturen liegen aktuell zwischen 17 und 9 Grad. Tagsüber bleibt es meist sonnig und trocken, nur am Alpenrand kann ab und zu mal ein Schauer dabei sein. Die Höchstwerte liegen bei 23 bis 33 Grad.

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Core von Depeche Mode das erste Demo von Enjoy the Silence vorstellt, da ist der Song noch eine Ballade. Doch Bandkollege Alan Wilder erkennt das Potenzial des Stücks und macht daraus eine schnellere Version. Martin bleibt zwar skeptisch, wird aber dann von diesem Riesenerfolg des Songs überzeugt. 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

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Und neu dabei, Snoop Doggy Dogg. 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
1: Im Studio Philipp Nützig. Mehrere Bundesländer wie NRW oder auch Niedersachsen setzen das Sonntagsfahrverbot für Lastwagen außer Kraft. Schon ab diesem Wochenende gilt die Regel. So sollen Unternehmen unterstützt werden, die bei ihren Transporten wegen der niedrigen Pegel vom Wasser auf die Straße ausweichen müssen. Es hat offenbar schon wieder einen Vorfall mit Drohnen in Deutschland gegeben. Wie unter anderem die Süddeutsche Zeitung berichtet, sind zwei Drohnen über einem Bundeswehrstandort in NRW gekreist. Auf dem Stützpunkt in Mechernich werden Patriot-Flugabwehrsysteme repariert. Wer von Italien nach Spanien einreist, muss ab sofort durch eine Grenzkontrolle. Das hat die spanische Regierung angekündigt. Zuvor hatte Italien bereits Kontrollen wegen der Flüchtlingskrise in Ceuta eingeführt. Madrid findet das völlig überzogen. Beide Länder haben keine gemeinsame Landgrenze. Die Weltgesundheitsorganisation drängt wegen der Ebola-Epidemie in der Demokratischen Republik Kongo auf Impfstofftests. Ein gegen eine andere Ebola-Variante zugelassenes Mittel könnte auch jetzt helfen, heißt es von der WHO. Darauf würden erste Ergebnisse hindeuten. Tausende Menschen haben sich bereits infiziert.
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2: Trocken ist es heute, dazu meist klar bis nur leicht bewölkt. Später bleibt es in vielen Ecken sonnig und richtig heiß. Nur am Alpenrand kann am Nachmittag vereinzelt mal ein Schauer dabei sein. Sonst nichts los dazu, Höchstwerte zwischen 23 und 33 Grad. Morgen geht's heiß weiter, maximal bis zu 36 Grad. In den Bergen im Süden später mit einzelnen Schauern und Gewittern.

0: Hit, der im Fußballstadion für Rekorde sorgte. Oli P. über Pet Shop Boys. Go West.
1: Das Original stammte von den Village People, also war ein Cover, Village People 79 und von den Pet Shop Boys 1993 rausgebracht. Und die Melodie von Go West hat es sogar in die Fußballstadien geschafft. Ich weiß noch, es gab einen Weltrekord damals im am Stück Fangesang singen. Ich glaube, ein ganzes Spiel durch auf die Melodie Go West, life is peaceful there, haben die BVB-Fans in Dortmund gesungen. Ole, super BVB. 90s.

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1: Im Studio Gisa Weber.
2: Die ersten Bundesländer lockern wegen des Niedrigwassers das Sonntagsfahrverbot für Lastwagen. In NRW, Rheinland-Pfalz, Niedersachsen und dem Saarland wird es ab sofort außer Kraft gesetzt. Damit sollen Unternehmen unterstützt werden, die vom Wasser auf die Straße umsteigen müssen. Wer von Italien nach Spanien einreist, muss ab sofort durch eine Grenzkontrolle. Das hat die spanische Regierung angekündigt. Zuvor hatte Italien bereits Kontrollen wegen der Flüchtlingskrise in Ceuta eingeführt. Madrid findet das völlig überzogen. Beide Länder haben keine gemeinsame Landesgrenze. Es hat offenbar schon wieder einen Vorfall mit Drohnen in Deutschland gegeben. Wie unter anderem die Süddeutsche Zeitung berichtet, sind in der Nacht zu Freitag 2 Drohnen über einem Bundeswehrstandort in NRW gekreist. Auf dem Stützpunkt in Mechernich werden Patriot-Flugabwehrsysteme repariert. In der zweiten Fußball-Bundesliga rollt wieder der Ball. Hertha BSC konnte sich zur Saisoneröffnung gegen Bundesliga-Absteiger Bochum durchsetzen. Die Berliner gewannen mit 1:0 und beendeten damit eine kleine Negativserie. Seit 6 Jahren konnte die Hertha kein Auftaktspiel mehr gewinnen.
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3: Trocken ist es heute, dazu meist klar bis nur leicht bewölkt. Später bleibt es in vielen Ecken sonnig und richtig heiß. Nur am Alpenrand kann am Nachmittag vereinzelt mal ein Schauer dabei sein. Sonst nix los dazu, Höchstwerte zwischen 23 und 33 Grad. Morgen geht's heiß weiter, maximal bis zu 36 Grad. In den Bergen im Süden später mit einzelnen Schauern und Gewittern.

0: 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Corona. This is the rhythm of the night.
1: 1993 wird The Rhythm of the Night erst nur in wenigen Ländern veröffentlicht. In Italien schießt der Song sofort auf Platz 1 und startet erst danach weltweit durch. Dabei gehört die Stimme, die wir hören, gar nicht der Frau im Musikvideo, ein typisches und oft genutztes Erfolgsrezept in den 90ern. 90s.

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1: Im Studio Gisa Weber. NRW, Rheinland-Pfalz, Niedersachsen und das Saarland setzen das Sonntagsfahrverbot für Lastwagen außer Kraft. Und zwar bereits ab diesem Wochenende. Die Länder wollen so Unternehmen unterstützen, die bei ihren Transporten wegen der niedrigen Pegel vom Wasser auf die Straße ausweichen müssen. Zwischen Spanien und Italien ist ein Streit um Grenzkontrollen entbrannt. Als Reaktion auf italienische Kontrollen für Flüge und Schiffe aus Spanien hat Madrid nun selbst welche eingeführt. Italien wollte sich mit den Kontrollen vor einer Migrationswelle aus Ceuta schützen. Spanien hält das für unfair. Über eine mögliche CDU-Beteiligung an einer AfD-Regierung in Sachsen-Anhalt entscheidet nicht der Landesverband. Das hat Unionsfraktionschef Frei klargestellt. In den Funke-Zeitungen sagte er, das Kooperationsverbot sei ein Grundsatzbeschluss. Anfang September wird in Sachsen-Anhalt ein neuer Landtag gewählt. Hertha BSC ist erstmals seit 2020 mit einem Auftaktsieg in eine neue Fußballsaison gestartet. Der Zweitligist setzte sich am Abend gegen Bundesliga-Absteiger Bochum mit 1:0 durch. Heute trifft Bundesliga-Absteiger Heidenheim auf Aufsteiger Osnabrück. Ex-Bundesligist Wolfsburg muss gegen Kaiserslautern ran.
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2: Sonnig und trocken ist es heute. Nur am Alpenrand kann ab und zu mal ein Schauer runterkommen. Insgesamt bleibt's freundlich. Die Höchstwerte liegen zwischen 27 und 33 Grad. Richtung Nachmittag bleibt die Sonne meist dran. An der Küste ist es etwas kühler. Morgen gibt's wieder viel Sonne. Später in den Bergen vereinzelt Schauer und Gewitter. Maximal bis 36 Grad.

0: unverkennbare Melodie wurde wieder zum Nummer 1 Hit. Nur kaum jemand hat es bemerkt. Alex Christensen über Gala, Freed from Desire.
1: Als der Song Gala, Freed from Desire, ich glaube 1996 veröffentlicht wurde, ist mir sofort aufgefallen, dass der so eine eingängige Melodie hat und die ist na na na na na na na na na na na na. Hat so eine gewisse Methode. Dann habe ich mir das aufgeschrieben in mein Notizheft. Irgendwann musste man einen Song machen, der so ähnlich ist, so ähnlich gestaltet ist. Und dann habe ich 5 Jahre später La La La La La, It's All Around the World. Und das war inspiriert eigentlich von Gala, Freed from Desire.

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1: Im Studio Gisa Weber.
2: Die ersten Bundesländer lockern wegen des Niedrigwassers das Sonntagsfahrverbot für Lastwagen. In NRW, Rheinland-Pfalz, Niedersachsen und dem Saarland wird es ab sofort außer Kraft gesetzt. Damit sollen Unternehmen unterstützt werden, die vom Wasser auf die Straße umsteigen müssen. Familien bekommen ab dem kommenden Jahr mehr Kindergeld. 8 Euro mehr im Monat, schreibt die Bild. 2028 kommen noch einmal 5 Euro dazu. Auch Grund- und Kinderfreibetrag sollen steigen. Finanziert wird das unter anderem durch höhere Steuern für Spitzenverdiener. Wer von Italien nach Spanien einreist, muss ab sofort durch eine Grenzkontrolle. Das hat die spanische Regierung angekündigt. Zuvor hatte Italien bereits Kontrollen wegen der Flüchtlingskrise in Ceuta eingeführt. Madrid findet das völlig überzogen. Beide Länder haben keine gemeinsame Landesgrenze. In der zweiten Fußball-Bundesliga rollt wieder der Ball. Hertha BSC konnte sich zur Saisoneröffnung gegen Bundesliga-Absteiger Bochum durchsetzen. Die Berliner gewannen mit 1:0 und beendeten damit eine kleine Negativserie. Seit 6 Jahren konnte die Hertha kein Auftaktspiel mehr gewinnen.
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3: Sonnig und trocken ist es heute. Nur am Alpenrand kann ab und zu mal ein Schauer runterkommen. Insgesamt bleibt's freundlich. Die Höchstwerte liegen zwischen 27 und 33 Grad. Richtung Nachmittag bleibt die Sonne meist dran. An der Küste ist es etwas kühler. Morgen gibt's wieder viel Sonne, später in den Bergen vereinzelt Schauer und Gewitter, maximal bis 36 Grad.
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4: Einen schönen Samstagmorgen, Lars, für euch hier. Es ist kurz nach 8 und ihr habt BLD Weekend eingeschaltet. Ihr wollt wohl richtig gut ins Wochenende starten. Freut mich auf jeden Fall. Und da habe ich auch was Schönes für euch. Musik von den Pet Shop Boys. Entschuldigung. In den 80ern groß geworden und in den 90ern genauso weitergemacht. Also mit richtig guter Musik. Hier ist C'est à vida e.
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0: 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Song 2, Blur.
1: War die Veröffentlichung von Song 2 nur eine Parodie auf die US-amerikanische Grunge-Musik und auch nur als Scherz gedacht, um die Plattenfirmen zu ärgern. Dass er dann so gut ankommen würde, damit haben Blur nicht gerechnet. Witziger Side-Fact, Song 2 ist das zweite Lied auf dem Album. Der Song ist 2 Minuten und 2 Sekunden lang und besteht aus, klar, 2 Strophen und 2 Refrains.
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0: BND Weekend hier bei 90s, 90s mit Bürger Lars Dietrich. Gerade gehört Ultranate mit Free. Die Sängerin tourt gerade und spielt als nächstes in New Jersey in den USA, falls ihr dorthin wollt. Was in den 90ern newstechnisch so los war, das hört ihr jetzt.
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1: Guten Morgen um kurz nach 8:30. Hier ist Bürger Lars Dietrich an eurem Samstag. Es ist 90s Zeit und ihr hört BLD Weekend.
2: Dido.
1: Bitte was?
2: Dido.
1: Nee, ich bin Dietrich.
2: Dido.
1: Achso, Dito, Sie auch.
2: Dido.
1: Ach so, Dido. Ja, Dido feiert ihr 40-jähriges Albumjubiläum von No Angel. Und zum runden Geburtstag hat sie auch was für ihre Fans vorbereitet. Eine No Angel Jubiläums Edition zum 19. September auf Vinyl. Richtig cool. Und auf dieser heißen Platte, versteht ihr? Kalte Platte, heiße Platte, ist natürlich auch dieser Song vertreten. Dido. Entschuldigung.
2: Dido.
1: Ach ja, genau. Mit Thank You.
0: Wie?

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Meisterboy mit Hellgefühl, also Masterboy mit Mr. Feeling war das. Und das war auch auf dem Album Bravo Hits 14. Euer BLD Weekend hier mit, ihr habt's gehört, Bürgerlast Dietrich bei 90s 90s. 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Whatever von Oasis.

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1: Im Studio Gisa Weber. Ab dem nächsten Jahr gibt es mehr Kindergeld. Laut Plänen des Bundesfinanzministeriums 8 Euro mehr im Monat, schreibt die Bild. Außerdem sollen Grund- und Kinderfreibetrag steigen. Ziel von Union und SPD ist es, vor allem kleine und mittlere Einkommen zu entlasten. NRW, Rheinland-Pfalz, Niedersachsen und das Saarland setzen das Sonntagsfahrverbot für Lastwagen außer Kraft. Und zwar bereits ab diesem Wochenende. Die Länder wollen so Unternehmen unterstützen, die bei ihren Transporten wegen der niedrigen Pegel vom Wasser auf die Straße ausweichen müssen. Zwischen Spanien und Italien ist ein Streit um Grenzkontrollen entbrannt. Als Reaktion auf italienische Kontrollen für Flüge und Schiffe aus Spanien hat Madrid nun selbst welche eingeführt. Italien wollte sich mit den Kontrollen vor einer Migrationswelle aus Ceuta schützen. Spanien hält das für unfair. Hertha BSC ist erstmals seit 2020 mit einem Auftaktsieg in eine neue Fußballsaison gestartet. Der Zweitligist setzte sich am Abend gegen Bochum mit 1:0 durch. Heute trifft Bundesliga-Absteiger Heidenheim auf Aufsteiger Osnabrück. Ex-Bundesligist Wolfsburg muss gegen Kaiserslautern ran.
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2: Sonnig und trocken ist es heute Vormittag fast überall. Nur am Alpenrand kann ab und zu mal ein Schauer runterkommen. Später bleibt es meist freundlich und heiß. Die Höchstwerte liegen bei 23 bis 33 Grad. Morgen gibt es wieder viel Sonne mit ein paar Wolken. In den Bergen im Süden sind später einzelne Schauer und Gewitter drin. Maximal bis 35 Grad.
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3: Guten Morgen, Bürger Lars Dietrich hier. Tagchen auf 90s mit BLD Weekend. Heute hat Brian Harvey Geburtstag. Die Stimme, die East 17 in den 90ern mitgeprägt hat. Er wird 52 und East 17, das waren ja so nie die glatten Boyband-Jungs. Das war so mehr Trainingsjacke als Traumtänzer und mehr Straße als Hochglanz. Und das Gegenstück zu NSYNC. Zu Brian Harvey gehört allerdings auch, nach dem großen Erfolg gab es immer wieder schwierige Schlagzeilen, persönliche Krisen, öffentliche Ausraster, Entschuldigung, und Begegnungen mit der Polizei. Mitkommen. Heute bleibt trotzdem der musikalische Moment. Happy Birthday, Brian Harvey. Und jetzt East 17 mit einem Song, der zeigt, warum diese Band in den 90ern so groß war, obwohl die eigentlich alle ziemlich klein war.
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0: Skateboard durch die Straßen Berlins. Adel Tawil über EMF. Unbelievable. 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
1: unbelievable. Ist für mich ein Lied, das ich sehr mit meiner Jugend verbinde. Damals noch in Berlin-Spandau zur Schule gegangen und habe mir mein erstes Skateboard gekauft. Ja. Und da gab es auch diese Klamotten dazu, ja, so Vision Streetwear. Und man hatte so bestimmte Schuhe, die so extra so Skater-Schuhe, und ist dann irgendwie durch die Straßen gezogen mit seinen Kumpels auf den Boards. Und dann kam dieses Lied, das war so eine Skater-Hymne, also EMF, Unbelievable. Die hatten halt nur diesen einen riesen Hit, aber wenn man den dann hört, dann weiß man genau und kennt den natürlich. EMF mit Unbelievable.

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1: Too Funky von George Michael. Und ich spiele euch hier nicht nur den coolen Sound der 90er, nein, und jetzt kommt's, ich, richtig, beatboxe ihn euch. Jetzt bei BLD Beatboxed. Meldet euch an für die nächste Runde auf 90s90s.de. Jetzt spiele ich mit der lieben, guten, jungen Julia aus Weidenhahn.
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1: Hallo Julia.
3: Ja, hallöchen, hallöchen, lieber Lars.
1: Ja, ich freue mich. Sag mal, Weidenhahn, ist das Nähe Koblenz oder wo war das?
3: Ja, Koblenz-Montabaur. Ja. Sagt dir das was?
1: Nö, sagt mir nichts, aber ich weiß, dass es Nähe Koblenz stand bei mir jetzt hier sogar.
3: Komm, und, hast du gegoogelt.
1: Naja, klar, heutzutage brauchen wir doch bloß Fragen und dann sagt das Internet schon, wo du herkommst. Ja, nein,
3: das
1: aber ich freue mich, dass ich dich jetzt hier am Apparat habe und dass ich dir jetzt was vorbeatboxen kann und du wirst hoffentlich erraten, worum es da geht in dem Lied oder was
3: es ist. Oh Gott, ich hoffe, also ja. Dräng dich bitte an, ja?
1: Ach, ja, ja, ja. Also, ich drück die Daumen, ich beatbox jetzt mal los, damit du auch was gewinnen kannst. Hoffentlich.
3: Jawollo. Gott, Gott, Gott.
1: Hör gut zu.

0: Ja.
1: Oh nein,
0: das scheinst du zu kennen. Aber das war doch das, was du gerade gemacht hast, das scheinst du ja zu kennen.
1: Oh, ich komme aber nicht auf den Namen.
0: Mann, also weder, oder das Projekt, was dahinter steckt, oder den Song. Pass auf, ich gebe dir jetzt mal einen Tipp. Denk mal so an Skaten. Und zwar nicht an Jungs, die skaten.
1: Ich denke jetzt gerade an Blümchen, aber die ist es auch nicht.
0: Nein.
1: Die ist zwar darum geskatet, aber die ist es nicht.
0: Nein.
1: Skaterboy ist es auch nicht.
0: Was gibt's noch für Namen?
1: Roll?
0: Ja, schon. Das ist schon so die Richtung. Aber denk doch mal.
1: Rolltour, Fahrrad?
0: Nicht immer an Jungs denken, die das tun.
1: An die Mädels?
0: Ja. Wie nennt man
1: die
0: denn?
1: Sexy Skaterboy? Rolltour, Girl, Inlandsgirl. Oh mein Gott.
0: Oh Mann, du machst mich wahnsinnig.
1: Ja, du machst mich auch wahnsinnig. Ich weiß gerade gar nicht.
0: Also,
1: oh Mann, ja, aber ich könnte wetten, wenn du mir gleich die Auflösung sagst, dann wird klar.
0: Dann gehst du mir an die Kehle.
1: Du bist dumm.
0: Pass auf,
1: ja,
0: also,
1: dann komm ich rüber.
0: Naja, weil ich, pass auf, Roller Girl sagte doch sicherlich was.
1: Ja, hab ich doch gesagt.
0: Nein.
1: Ich hab Roller Skate gesagt.
0: Ja, du hast alles gesagt, nur nicht Roller Girl.
1: Und Skaterboy, hab ich gesagt.
0: Rollermädchen, Rollschuh Girl. Und was weiß ich. So klingt nämlich das Ganze dann. Es hat auf jeden Fall sehr viel Spaß gemacht. Und wie gesagt, du hast immer die Chance, dich nochmal bei uns zu bewerben.
1: Das mache ich auch direkt. Dann gebe ich auch richtig Gas.
0: Ja,
1: ich verspreche dir, ich gebe da Gas.
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1: Jawohl, und es ist leider schon kurz nach 9:30. Aber wir haben ja noch ein bisschen. Euer Bürger Lars Dietrich hier. Es ist Samstag, ihr seid wach, ich auch. Und jetzt kommt Kapitän Hollywood aus Hamburg. Nein, Quatsch, jetzt kommt Captain Hollywood Project. More and More war 1992 der erste große Hit des Projekts und blieb später 37 Wochen in den deutschen Charts. Oh Gottes. Also dahinter steckt Tony Dawson Harrison, der vorher unter anderem als Tänzer bei Schnappi, bei Snap dabei war. Hier ist Captain Hollywood Project mit More and More.

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Und hier sind C&C Music Factory mit Gonna Make You Sweat.

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1: Im Studio Gisa Weber.
2: Familien bekommen ab dem kommenden Jahr mehr Kindergeld. 8 Euro mehr im Monat, schreibt die Bild. 2028 kommen noch einmal 5 Euro dazu. Auch Grund- und Kinderfreibetrag sollen steigen. Finanziert wird das unter anderem durch höhere Steuern für Spitzenverdiener. Die ersten Bundesländer lockern wegen des Niedrigwassers das Sonntagsfahrverbot für Lastwagen. In NRW, Rheinland-Pfalz, Niedersachsen und dem Saarland wird es ab sofort außer Kraft gesetzt. Damit sollen Unternehmen unterstützt werden, die vom Wasser auf die Straße umsteigen müssen. Wer von Italien nach Spanien einreist, muss ab sofort durch eine Grenzkontrolle. Das hat die spanische Regierung angekündigt. Zuvor hatte Italien bereits Kontrollen wegen der Flüchtlingskrise in Ceuta eingeführt. Madrid findet das völlig überzogen. Beide Länder haben keine gemeinsame Landesgrenze. Die Debatte über eine bessere Drohnenabwehr in Deutschland reißt nicht ab. In NRW gab es jetzt offenbar einen weiteren Vorfall mit den Fluggeräten. 2 Drohnen sind in der Nacht zu Freitag über einem Bundeswehrstandort aufgetaucht. Das berichtet unter anderem die Süddeutsche Zeitung.
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3: Sonnig und trocken ist es heute Vormittag fast überall. Nur am Alpenrand kann ab und zu mal ein Schauer runterkommen. Später bleibt es meist freundlich und heiß. Die Höchstwerte liegen bei 23 bis 33 Grad. Morgen gibt es wieder viel Sonne mit ein paar Wolken. In den Bergen im Süden sind später einzelne Schauer und Gewitter drin. Maximal bis 35 Grad.
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4: Kurz nach 10, BLD Weekend hier und ich bin's, Bürger Lars Dietrich. Nicht erschrecken am Samstagmorgen. Tja, BLD Weekend Zeit auf 90s. Dreimal waren W, eins der erfolgreichsten Eurodance-Projekte aus Italien, bei uns in den deutschen Charts vertreten. Who's feeling who? Oder We all need Lars, love. Und am erfolgreichsten mit Please Don't Go. W jetzt bei 90s.
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0: 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Creep TLC.
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0: Das war Crazy Spears mit Britney und umgekehrt natürlich Britney Spears mit Crazy an eurem Samstag hier bei BLD Weekend mit Bürger Lars Dietrich. Und jetzt wird's sphärisch hier bei 90s 90s. Es gibt eine neue Folge Decoded und da gehen wir heute rein in den Trance Sound der 90er.
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0: Mittlerweile schon Folge 11 von unserer neuen YouTube-Serie. Und Tom Wax, der Host von Decoded und DJ, Producer und Musiknerd, ist immer noch nicht müde, zum Glück. In der heutigen Folge hat er sich Kai Traceit eingeladen und mit ihm zusammen Liquid Skies decoded.
2: Ja, Kai Traceit war damals Ende der 90er mit seinem Sound einer der Trance-DJ-Stars in Deutschland. Er war mit seinen Tracks Vorbild für viele Trance-Titel und zu seinen wohl bekanntesten Hits gehört natürlich auch Liquid Skies. Einer der markantesten Parts in dem Track ist definitiv die Stimme von Jade For You. Das hier ist sie.

0: your eyes.
1: Sie ist eine Singer-Songwriterin und Producerin aus Belgien und wurde als die Anne Clark der 90er bezeichnet, ja, weil auch ihre Stimme, die klingt halt so ein bisschen überirdisch und schwebt so über allem wie in so einer eigenen Sphäre. Das hat wohl auch Kai Dressit gecatcht und er wollte die Stimme unbedingt für seinen Track haben. Dazu kommt jetzt noch ein Saxophon und das war wirklich was sehr Außergewöhnliches damals. Hört mal rein.

0: haben wir hier also diese fast schon religiös anmutenden Vocals von Jade For You und die werden unterstützt von dem Saxophon, was in so einer richtig fette Hallwolke eingebettet ist. Beides zusammen beamt einen dann so richtig in eine Fantasielandschaft à la Star Wars oder Dune, wie man es dann auch im Musikvideo Liquid Skies sehr deutlich sieht. Checkt also mal die ganze YouTube-Folge mit mir und Kai Dressit jetzt auf dem 90s YouTube-Channel.
1: Das ganze Video zu Decoded mit Tom Wax findet ihr online auf dem 90s YouTube-Channel. Und hier gibt's den ganzen Song Liquid Skies.
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2, U96, Night in Motion. Reingevotet von Tim aus Hamburg.

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1: Mit mir durch den Samstag. Ahoi, ich bin Kapitän Lars hier. Kurz nach 10:30. Wir steuern ins Wochenende. Insgesamt 7 Grammys hat Madonna. Also nicht wie Schneewittchen und die 7 Zwerge. Nein, Madonna und die 7 Grammys. Bisher. 2 für ihr Album Ray of Light und Best Pop Album und Best Dance Recording. Da fällt mir gerade ein, 7 Grammys? Also für Madonna hätte ich eigentlich mehr gedacht. 17 oder so. Also egal. Und ich sag mal so, wir dancen jetzt eine Runde ab zu Madonna mit Ray of Light. Yes!
0: Wir

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0: Entschuldigung, wo ist denn hier die Bäckerstraße?
1: Achso, Sie meinen die Baker Street. Das war nämlich jetzt gerade undercover von der Baker Street. Hier ist BLD Weekend, Bürger Lars Dietrich hier am Mike auf 90s 90s. Und wir haben unsere Summer Voting Tracks bei 90s 90s gestartet. Ihr bekommt on air immer zwei Songs zur Auswahl. This or That. Ihr sagt, welcher Track laufen soll und wir spielen euren Favoriten direkt danach. Als Dankeschön gibt's für alle, die on air mitmachen, eine JBL Box. Anmelden könnt ihr euch jetzt auf 90s90s.de und jetzt einer, der nicht fragt, ob Sommer ist. Bei ihm wird's immer heiß. Hier ist Usher mit You Make Me Wanna.

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1: Im Studio Gisa Weber. Ab dem nächsten Jahr gibt es mehr Kindergeld. Laut Plänen des Bundesfinanzministeriums 8 Euro mehr im Monat, schreibt die Bild. Außerdem sollen Grund- und Kinderfreibetrag steigen. Ziel von Union und SPD ist es, vor allem kleine und mittlere Einkommen zu entlasten. NRW, Rheinland-Pfalz, Niedersachsen und das Saarland setzen das Sonntagsfahrverbot für Lastwagen außer Kraft. Und zwar bereits ab diesem Wochenende. Die Länder wollen so Unternehmen unterstützen, die bei ihren Transporten wegen der niedrigen Pegel vom Wasser auf die Straße ausweichen müssen. Zwischen Spanien und Italien ist ein Streit um Grenzkontrollen entbrannt. Als Reaktion auf italienische Kontrollen für Flüge und Schiffe aus Spanien hat Madrid nun selbst welche eingeführt. Italien wollte sich mit den Kontrollen vor einer Migrationswelle aus Ceuta schützen. Spanien hält das für unfair. Das Bundesinnenministerium plant einen neuen Personalausweis. Wie die Rheinische Post schreibt, soll wohl das Adressfeld wegfallen. Dann könnte ein Umzug einfach nur noch digital erfasst werden. Bessere Sicherheitsmerkmale sollen außerdem Fälschungen schwieriger machen.
0: Das ist das Wichtigste für den Moment. 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
2: Sonnig und trocken ist es heute in vielen Ecken. Nur am Alpenrand kann zwischendurch auch mal ein Schauer runterkommen. Sonst bleibt's freundlich mit Höchstwerten zwischen 23 und 33 Grad. Morgen geht's wieder meist sonnig weiter. Dazu wird's noch heißer, maximal bis zu 35 Grad. In den Bergen später vereinzelt mit Schauern und Gewittern.
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3: Schon wieder kurz nach 11. Das kann doch wohl nicht wahr sein. War doch letzte Woche erst. Egal. Gleich hören wir jetzt noch mal rein, wie es heute früh bei 90s BLD Beatbox so lief. Ich habe wieder einen 90er-Hit mit dem Mund zerlegt. Irgendwo zwischen Beatbox und Geräuschkunst und, Moment, den kenne ich doch. Wer den Song erkennt, kann sich seine eigene JBL Beatbox sichern. Zum Mitraten und Gewinnen meldet ihr euch an auf 90s90s.de. Und vorher gibt's einen 90er, bei dem schon ein Keyboard-Riff reicht. Und alle wissen Bescheid. Liquido mit Narcotic.
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0: Beat war so gut, den musste ich auch für meinen Song nehmen. Adel Tawil über Michael Jackson, They Don't Care About Us.
1: Wie er da mit den Trommeln in Brasilien, da wie die abgehen in den Favelas. Ich habe das Video geliebt, habe ich direkt als Inspiration genommen und diesen selben Groove bei dem Song Stadt mit Cassandra Steen. Da muss man mal drauf achten. Das ist quasi derselbe Beat.

0: war Schnie, Schna, Schnappi. Ich meine natürlich Snap mit Do You See The Light. Ein Licht müsst ihr gleich nicht erkennen. Dafür aber hören, was ich beatboxe. Wir hören rein in BLD Beatbox. Schnell anmelden zum Mitmachen auf 90s90s.de. Und jetzt geht's ab. Mal gucken, wie's lief.
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0: Hallo Julia.
2: Ja, hallöchen. Hallöchen, lieber Lars.
0: Ja, ich freue mich. Sag mal, Weidenhahn, ist das Nähe Koblenz oder wo war das?
2: Ja, Koblenz, Montabaur. Ja. Sagt dir das was?
0: Nö, sagt mir nichts, aber ich weiß, dass es Nähe Koblenz stand bei mir jetzt hier so gerade.
2: Komm, hast du gegoogelt.
0: Naja, klar, heutzutage braucht man doch bloß Fragen und dann sagt das Internet schon, wo du herkommst. Ja, nein, aber ich freue mich, dass ich dich jetzt hier am Apparat habe und dass ich dir jetzt was vorbeatboxen kann und du wirst hoffentlich erraten, worum es da geht in dem Lied oder was es ist.
2: Oh Gott, ich hoffe, also ja. Dräng dich bitte an, ja?
0: Ach, ja. Also, ich drück die Daumen, ich beatbox jetzt mal los, damit du auch was gewinnen kannst. Hoffentlich.
2: Jawollo. Gott.
0: Hör gut zu.

0: Ja.
1: Oh nein,
0: das scheint gar nicht mein Ding. Aber das war doch das, was du gerade gemacht hast, das scheinst du ja zu kennen.
1: Oh, ich komme aber nicht auf den Namen.
0: Mann, also weder, du kannst, also und Interpret, also oder das Projekt, was dahinter steckt, oder den Song. Pass auf, ich gebe dir jetzt mal einen Tipp. Denk mal so an Skaten.
1: Skaten.
0: Und zwar nicht an Jungs, die skaten.
1: Ich denke jetzt gerade an Blümchen, aber die ist es auch nicht.
0: Nein.
1: Die ist zwar da rumgeskatet, aber die ist es nicht.
0: Nein.
1: Skaterboy ist es auch nicht.
0: Was gibt's noch für Namen?
1: Roll?
0: Ja, schon. Das ist schon so die Richtung. Aber denk doch mal.
1: Rolltour, Fahrrad?
0: Nicht immer an Jungs denken, die das tun.
1: An die Mädels?
0: Ja. Wie nennt man die denn?
1: Sexy Skaterboy? Girl, Inlandsgirl. Oh mein Gott.
0: Oh Mann, du machst mich wahnsinnig.
1: Ja, du machst mich auch wahnsinnig. Ich weiß gerade gar nicht.
0: Also,
1: oh Mann, ja, aber ich könnte wetten, wenn du mir gleich die Auflösung sagst, dann
0: gehst du mir an die Kehle.
1: Du bist dumm.
0: Pass auf.
1: Ja,
0: also,
1: da komm ich rüber.
0: Naja, weil ich, pass auf, Roller Girl sagte doch sicherlich was.
1: Ja, hab ich doch gesagt.
0: Nein. Nee,
1: ich hab Roller Skate gesagt.
0: Ja, du hast alles gesagt, nur nicht Roller Girl.
1: Und Skaterboy, ja.
0: Roller Mädchen,
1: gesagt,
0: Roller, ja, Rollschuh Girl und was weiß ich. So klingt nämlich das Ganze dann. Es hat auf jeden Fall sehr viel Spaß gemacht. Und wie gesagt, du hast immer die Chance, dich nochmal bei uns zu bewerben.
1: Das mache ich auch direkt. Dann gebe ich auch richtig Gas.
0: Ja, also.
1: Ich verspreche dir, ich gebe da Gas.
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1: Ich wünsche euch einen schönen Samstag, kurz nach 11:30, jetzt hier bei BLD Weekend. Und wie ihr hört, bin ich sehr beschwingt, warum auch immer. Naja, ich muss ja auch ziemlich früh raus und deswegen bin ich jetzt schon in Mittagslaune. Und in die nächste halbe Stunde starten wir jetzt mit Cici Peniston. Peniston. Die Idee zu Finally hatte Cici im Chemieunterricht. Gedichte statt Formeln, Noten statt H2O. Eigentlich sah sie sich eher als R&B-Sängerin. Am Ende wurde daraus einer der großen House-Hits der 90er. Hier ist Cici Peniston mit Finally.

0: Dario G. mit Sunshine. Euer Bürgerlast Dietrich Weekend hier bei 90s mit mir persönlich. Und jetzt gibt's wieder Wissen, das vielleicht auch bei Wer wird Millionär hilfreich sein könnte. News aus den 90ern. Was haben unsere Lieblingsstars so getrieben? A, B, C oder D?
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1: Im Studio Gisa Weber.
2: Familien bekommen ab dem kommenden Jahr mehr Kindergeld. 8 Euro mehr im Monat, schreibt die Bild. 2028 kommen noch einmal 5 Euro dazu. Auch Grund- und Kinderfreibetrag sollen steigen. Finanziert wird das unter anderem durch höhere Steuern für Spitzenverdiener. Die ersten Bundesländer lockern wegen des Niedrigwassers das Sonntagsfahrverbot für Lastwagen. In NRW, Rheinland-Pfalz, Niedersachsen und dem Saarland wird es ab sofort außer Kraft gesetzt. Damit sollen Unternehmen unterstützt werden, die vom Wasser auf die Straße umsteigen müssen. Wer von Italien nach Spanien einreist, muss ab sofort durch eine Grenzkontrolle. Das hat die spanische Regierung angekündigt. Zuvor hatte Italien bereits Kontrollen wegen der Flüchtlingskrise in Ceuta eingeführt. Madrid findet das völlig überzogen. Beide Länder haben keine gemeinsame Landesgrenze. Eltern sollen ihre Kinder besser vor Gefahren im Internet schützen. Der Bundesverband der Kinder- und Jugendärzte fordert in der Neuen Osnabrücker Zeitung, dass etwa bei Bildschirmzeit klare Grenzen gesetzt werden. Viele Eltern seien da für die Kids, aber auch ein schlechtes Vorbild.
0: Das ist das Wichtigste für den Moment. 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
3: Sonnig und trocken ist es heute in vielen Ecken. Nur am Alpenrand kann zwischendurch auch mal ein Schauer runterkommen. Sonst bleibt's freundlich mit Höchstwerten zwischen 23 und 33 Grad. Morgen geht's wieder meist sonnig weiter. Dazu wird's noch heißer, maximal bis zu 35 Grad. In den Bergen später vereinzelt mit Schauern und Gewittern.
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6: 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Schönen Samstag für euch, rein in die 12 Uhr Stunde mit mir. Ich bin Marco Tristram und ich habe in dieser Woche gesehen, dass in der Social erklärt wurde, wie jemand aus der Gen Z denn antworten soll, wenn er auf der Arbeit plötzlich ein Mahlzeit hört. Das ist für uns natürlich das Normalste der Welt. 80er, 90er Jahre, Kinder, hör mal. Ne? Und ich würde darauf antworten, Mahlzeit zurück. Oder wenn man im hohen Norden, so wie ich geboren ist, sagt man auch manchmal Maltit. Das ist auch gut. Das ist das quasi ostfriesische Wort, Plattdeutsch für Mahlzeit. Also deswegen sage ich jetzt mal Maltit für alle. Und wir gehen rein in die Musik mit Aqua, Barbie Girl. Ich habe Stuckaboo, Here We Go und London Beat. I've Been Thinking About You. Los geht's, ihr Lieben.

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1: Damit haben Aqua sicherlich nicht gerechnet. Als ihr Song Barbie Girl ein Hit wird, gibt's Post vom Anwalt. Spielzeughersteller Mattel verklagt die Band wegen angeblicher sexueller Darstellung der Barbie-Puppe und verliert. Aqua betonen, dass das Lied nur eine Parodie auf den Schönheitswahn ist.
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0: Sheryl Crow ist das All I Wanna Do hier bei 90s 90s. Hoch die Hände, Wochenende. Und jetzt wird's sphärisch hier bei uns. Es gibt nämlich eine neue Folge von unserer YouTube-Serie Decoded. Und da gehen wir heute mit diesem Trance-Sound, der im Hintergrund schon mal läuft, rein. Das ist nämlich Kate Resett mit dem Song Liquid Skies. Und in der heutigen Folge hat er sich Kate Resett eingeladen. Unser Music-Nerd Tom Wax.
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2: Ja, Kate Resett war damals Ende der 90er mit seinem Sound einer der Trance-DJ-Stars in Deutschland. Er war mit seinen Tracks Vorbild für viele Trance-Titel und zu seinen wohl bekanntesten Hits gehört natürlich auch Liquid Skies. Einer der markantesten Parts in dem Track ist definitiv die Stimme von Jade For You. Das hier ist sie.

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1: Sie ist eine Singer-Songwriterin und Producerin aus Belgien und wurde als die Anne Clark der 90er bezeichnet, ja, weil auch ihre Stimme, die klingt halt so ein bisschen überirdisch und schwebt so über allem wie in so einer eigenen Sphäre. Das hat wohl auch Kai Dressit gecatcht und er wollte die Stimme unbedingt für seinen Track haben. Dazu kommt jetzt noch ein Saxophon und das war wirklich was sehr Außergewöhnliches damals. Hört mal rein.

0: haben wir hier also diese fast schon religiös anmutenden Vocals von Jade For You und die werden unterstützt von dem Saxophon, was in so einer richtig fette Hallwolke eingebettet ist. Beides zusammen beamt einen dann so richtig in eine Fantasielandschaft à la Star Wars oder Dune, wie man es dann auch im Musikvideo Liquid Skies sehr deutlich sieht. Checkt also mal die ganze YouTube-Folge mit mir und Kai Dressit jetzt auf dem 90s YouTube-Channel.
1: Richtig cool, geht mal rein, das ist voll interessant. Also, jetzt das Wochenende dafür nutzen.
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1: Heute im Jahr 1995 erscheint einer der legendärsten Hip-Hop-Songs der 90er. Coolio landet mit seinem Song für den Soundtrack des Films Dangerous Minds einen absoluten Welterfolg mit Gangsta's Paradise. Das ist die Neuauflage eines 70er-Songs von Stevie Wonder und das geht in Deutschland, England und Amerika sowie noch vielen weiteren Ländern auf die Eins. Dafür gibt's dann auch einen Grammy und zwei MTV Video Music Awards. Ein legendärer Hit also der 90er. Und noch schnell zwei Geburtstagskinder heute. Am 8.8.61 kommt Dave Evans auf die Welt. Ihr kennt ihn als The Edge. One love, we get to share it. Er ist Teil von U2 und die sind in den 90ern unter anderem mit dem Album Achtung Baby erfolgreich. Die Single One stammt unter anderem aus diesem Album. Und auch JC Chasey von NSYNC wird heute geboren. Er wird am 8. August 76 in Washington D.C. geboren. Seit dem Jahr 2000 wirkt Joshua Scott, so heißt er nämlich in Wirklichkeit, auch als Solokünstler. 90s, 90s. 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

0: Und ihr könnt euch freuen, es gibt doch tatsächlich zum Spätherbst eine neue Single, die rauskommen wird, weil dann nämlich 30 Jahre Insomnia gefeiert wird, also eine digitale EP kommt. Hier ist Faithless mit dem Hammer-Song überhaupt. God is a DJ bei 90s 90s. Schönes Wochenende.
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1: Im Studio Gisa Weber. Ab dem nächsten Jahr gibt es mehr Kindergeld. Laut Plänen des Bundesfinanzministeriums 8 Euro mehr im Monat, schreibt die Bild. Außerdem sollen Grund- und Kinderfreibetrag steigen. Ziel von Union und SPD ist es, vor allem kleine und mittlere Einkommen zu entlasten. NRW, Rheinland-Pfalz, Niedersachsen und das Saarland setzen das Sonntagsfahrverbot für Lastwagen außer Kraft. Und zwar bereits ab diesem Wochenende. Die Länder wollen so Unternehmen unterstützen, die bei ihren Transporten wegen der niedrigen Pegel vom Wasser auf die Straße ausweichen müssen. Die Weltgesundheitsorganisation drängt wegen der Ebola-Epidemie in der Demokratischen Republik Kongo auf Impfstofftests. Ein gegen eine andere Ebola-Variante zugelassenes Mittel könnte auch jetzt helfen, heißt es von der WHO. Darauf würden erste Ergebnisse hindeuten. Tausende Menschen haben sich bereits infiziert. Die Freiwasserschwimmer haben für das deutsche Team bei der EM in Paris die 4. Goldmedaille gewonnen. In der Staffel war das Quartett, um den zweifachen Europameister Florian Wellbrock nicht zu schlagen, und siegte vor Italien und Ungarn.
0: Das ist das Wichtigste für den Moment. 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
2: Sonnig und trocken ist es heute Mittag in den meisten Ecken Deutschlands. Nur am Alpenrand kann mal ein Schauer dazwischen funken. Insgesamt bleibt es aber sehr sommerlich. Die Höchstwerte liegen zwischen 23 und 33 Grad. Morgen dann wieder viel Sonne mit ein paar Wolken. In den Bergen später vereinzelt Schauer und Gewitter. Und es werden bis zu 35 Grad.
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5: Rein in die 13-Uhr-Stunde. Schönen Samstag für euch. Und es ist ja auch mal schön zu sehen, dass nicht nur wir jetzt langsam eine 5 im Alter haben, sondern auch die Künstler. Zum Beispiel auch Brian Harvey, der ist nämlich 74 geboren, von East 17. Der wird heute 52. Wir sagen Happy Birthday und ich spiele deshalb einen Song aus 93. East 17 jetzt für euch mit It's Alright. Ich bin Marco Tristram. Nice Weekend.

0: haben Benchmarks gesetzt und Meilensteine hinterlassen. DJ Bobo über Snap. Welcome to tomorrow.
1: Snap waren für uns immer die absoluten Trendsetter, was den Sound anging. Und Welcome to Tomorrow war damals so ein moderner Sound, wie ein paar Jahre zuvor schon Rhythm is a Dancer. Das war wieder so ein Meisterstück, wenn es um moderne, synthetische Klänge ging. Und Welcome to Tomorrow ist für mich so ein Ding gewesen, wo ich im Studio immer gedacht habe, so gut möchtest du deine Sounds auch klingen.

0: Dieser Song ist das Abbild meiner Vase im Wohnzimmer. Fade in like a flower. Man merkt nämlich, dass meine Blumen auch schon wieder jetzt in der Sommerzeit ordentlich eingeknickt sind. Das war Roxette.
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0: Ja, bei diesen Temperaturen gehen nicht nur die Blumen ein, sondern auch die Sommersounds gehen so langsam zur Neige. Deshalb möchten wir so ein bisschen mehr in unsere Playlist holen und möchten euch fragen, ob ihr da nicht so ein bisschen mithelfen könnt und unsere Playlist pimpen, jetzt für den August. Und wir schenken euch dafür auch noch eine richtig coole JBL-Box und das mehrmals am Tag. Also macht einfach mit bei den Summer Voting Tracks von 90s. Montag geht's wieder los, also jetzt schon mal schnell anmelden auf unserer Website 90s90s.de und dann hören wir das so wie bei Susanka.
2: Findest du besser Shaggy O Carolina?
3: Oh,

0: Also ganz ehrlich, oh Carolina.
1: Okay, ja, also es ist überraschend, ihr habt die Wahl und was ihr euch wünscht, spielen wir dann mehr in unserer Playlist. Also jetzt schnell rein in unsere Website und mitmachen. Hier bei 90s 90s gibt's jetzt erstmal Gabrielle und Dreams. Boah, das ist aus 93, da war ich 21. So eine coole, unbeschwerte Zeit, oder?
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Schönes Wochenende für euch, kurz nach halb zwei und ich sitze hier ja ganz alleine im Studio. Na gut, ich kann durch die Scheibe winken, da sind noch ein paar in der Redaktion, die winken auch zurück. Aber im Grunde genommen moderiert man ja alleine und das singt uns jetzt auch Nana mit Lonely. Und wir Moderatorinnen und Moderatoren haben einen Trick, damit das nicht so klingt, als wenn man nur für sich selber moderiert. Man stellt einfach ein Foto eines lieben Menschen bei sich aufs Mischpult und den kann man dann anreden und dadurch wird die Stimme auch schöner. So, das ist natürlich der Glaube daran.

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Dr. Alban, look who's talking hier bei 90s 90s. Man könnte ja auch sagen, guck mal, wer da spricht. Und da gab es ja damals auch einen Kinofilm. Ganz genau 1990 ist der angelaufen mit John Travolta, Kirstie Alley und auch Bruce Willis. Und da ging es ja um die berufstätige, alleinerziehende Mutter Molly und suchte den perfekten Vater für ihren Sohn. Und der hat natürlich ordentlich rausgehauen. Es war richtig lustig, diese Baby-Voices dann und was der alles von sich gegeben hat. Ja, und zum Unmut schließt dieser dann einen Taxifahrer und Babysitter James ins Herz. Cooler Film, müsste man eigentlich mal wieder gucken. Gibt's auch zum Stream. Guck mal, wer da spricht. Ist jetzt durch. Jetzt kommt Brimful of Asher aus 97. Hier ist Corner Shop.

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1: Im Studio Mia Hin. Verkehrsminister Bilger fordert weiter, das Fahrverbot für Lkw an Sonntagen bundesweit auszusetzen. Grund sind die niedrigen Flusspegel. Transporte müssen vom Wasser auf die Straße verlagert werden. NRW, Rheinland-Pfalz, Niedersachsen und das Saarland haben das Verbot schon vorübergehend aufgehoben. Eltern sollen ihre Kinder besser vor Gefahren im Internet schützen. Der Bundesverband der Kinder- und Jugendärzte fordert in der Neuen Osnabrücker Zeitung, dass etwa bei Bildschirmzeiten klare Grenzen gesetzt werden. Viele Eltern seien dafür die Kids, aber auch ein schlechtes Vorbild, heißt es. Zwischen Spanien und Italien ist ein Streit um Grenzkontrollen entbrannt. Als Reaktion auf italienische Kontrollen für Flüge und Schiffe aus Spanien hat Madrid nun selbst welche eingeführt. Italien wollte sich mit den Kontrollen vor einer Migrationswelle aus Ceuta schützen. Spanien hält das für unfair. Am Gardasee in Italien sind wegen eines heftigen Waldbrands mehr als 200 Menschen in Sicherheit gebracht worden. Darunter sind auch deutsche Urlauber. Der Waldbrand wütet derzeit am Westufer des Gardasees und hat sich letzte Nacht extrem schnell ausgebreitet.
0: Das ist das Wichtigste für den Moment. 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
2: Sonnig und trocken ist es heute Mittag in den meisten Ecken Deutschlands. Nur am Alpenrand kann mal ein Schauer dazwischen funken. Insgesamt bleibt es aber sehr sommerlich. Die Höchstwerte liegen zwischen 23 und 33 Grad. Morgen dann wieder viel Sonne mit ein paar Wolken. In den Bergen später vereinzelt Schauer und Gewitter. Und es werden bis zu 35 Grad.
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5: 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Rein in die 14 Uhr Stunde mit mir. Ich bin Marco Tristram. Und was haben wir früher viel? Die Ärzte gehört, oder? Damals mit Sweet Sweet Gwendoline schon, Geschwisterliebe und wie sie alle hießen. Und dann sind sie irgendwann so bekannt geworden. Gleich habe ich einen Song, der ist 1993 gewesen von den Ärzten. Schrei nach Liebe, lange nicht gehört, spiele ich gleich für euch. Und Einika Musik kommt vorher. Hier kannst du Hard Stepper. Außerdem starten wir rein mit Cut and Move, Give It Up. Für euch schönes Wochenende.

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1: Die Ärzte wollen mit Schrei nach Liebe ein Zeichen gegen Rechtsextremismus setzen. Doch weil im Lied mehrfach Arschloch gerufen wird, weigern sich erstmal zahlreiche Radiosender, das Lied überhaupt zu spielen. Erst als eine mutige Moderatorin sich entscheidet, den Boykott einfach zu durchbrechen, da geht der Song dann in Windeseile durch die Decke.
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0: Olive, you're not alone hier bei 90s. Ja, und mit uns seid ihr auch nicht alleine, denn wir nehmen euch an die Hand und werden euch die coolsten Songs der elektronischen Musik mal kurz auseinandernehmen in unseren Folgen Decoded bei YouTube. Und in dieser heutigen Folge geht es um Kate Resett und unser Music-Nerd Tom Wax hat ihn für sich eingeladen und diesen Song dekodiert, Liquid Sky.
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2: Ja, Kate Resett war damals Ende der 90er mit seinem Sound einer der Trance-DJ-Stars in Deutschland. Er war mit seinen Tracks Vorbild für viele Trance-Titel und zu seinen wohl bekanntesten Hits gehört natürlich auch Liquid Skies. Einer der markantesten Parts in dem Track ist definitiv die Stimme von Jade For You. Das hier ist sie.

eine Singer-Songwriterin und Producerin aus Belgien und wurde als die Anne Clark der 90er bezeichnet, ja, weil auch ihre Stimme, die klingt halt so ein bisschen überirdisch und schwebt so über allem wie in so einer eigenen Sphäre. Das hat wohl auch Kai Dressit gecatcht und er wollte die Stimme unbedingt für seinen Track haben. Dazu kommt jetzt noch ein Saxophon und das war wirklich was sehr Außergewöhnliches damals. Hört mal rein.

0: haben wir hier also diese fast schon religiös anmutenden Vocals von Jade For You. Und die werden unterstützt von dem Saxophon, was in so einer richtig fette Hallwolke eingebettet ist. Beides zusammen beamt einen dann so richtig in eine Fantasielandschaft à la Star Wars oder Dune, wie man es dann auch im Musikvideo Liquid Skies sehr deutlich sieht. Checkt also mal die ganze YouTube-Folge mit mir und Kai Dressit jetzt auf dem 90s 90s YouTube-Channel.
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1: Heute im Jahr 1995 erscheint einer der legendärsten Hip-Hop-Songs der 90er. Coolio landet mit seinem Song für den Soundtrack des Films Dangerous Minds einen absoluten Welterfolg mit Gangsta's Paradise. Das ist die Neuauflage eines 70er-Songs von Stevie Wonder und das geht in Deutschland, England und Amerika sowie noch vielen weiteren Ländern auf die Eins. Dafür gibt's dann auch einen Grammy und zwei MTV Video Music Awards. Ein legendärer Hit, also der 90er. Und noch schnell zwei Geburtstagskinder. Heute am 8.8.61 kommt Dave Evans auf die Welt. Ihr kennt ihn als The Edge. One love, we get to share it. Er ist Teil von U2 und die sind in den 90ern unter anderem mit dem Album Achtung Baby erfolgreich. Die Single One stammt unter anderem aus diesem Album. Und auch JC Chasey von NSYNC wird heute geboren. Er wird am 8. August 76 in Washington D.C. geboren. Seit dem Jahr 2000 wirkt Joshua Scott, so heißt er nämlich in Wirklichkeit, auch als Solokünstler. 90s, 90s. 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

Salt and Pepper, let's talk about sex. Euch ein schönes Wochenende. Und genau in einer Woche, nämlich nächsten Samstag, ist in Berlin wieder Rave the Planet, der Nachfolger von The Love Parade. Und das zieht ja jetzt auch schon zum fünften Mal durch Berlin, die Demonstration für Frieden, Vielfalt und Menschlichkeit. Und Dr. Motte, der Gründer der Love Parade, hat gesagt, Veränderung beginnt im Denken. Wer sich Liebe vorstellen kann, kann sie auch leben. Also vielleicht tigert ihr ja hin und schaut euch das nächsten Samstag mal an. Ich spiele jetzt zum Warmwerden auf jeden Fall auch Dr. Motte und Westbam. Westbam wird übrigens auch da sein und auflegen und Dr. Motte auch. One World, One Future aus der Love Parade 98, jetzt für euch hier bei 90s.

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1: Im Studio Mia Hin. Verkehrsminister Bilger wirbt weiter für ein deutschlandweites Aussetzen des Lkw-Fahrverbots an Sonntagen. Firmen bräuchten Flexibilität, um wegen der niedrigen Flusspegel Transporte auf die Straße verlagern zu können, sagte er im Deutschlandfunk. NRW, Rheinland-Pfalz, Niedersachsen und das Saarland haben das Verbot bereits ausgesetzt. Familien bekommen ab kommenden Jahr mehr Kindergeld. 8 Euro mehr pro Monat, schreibt die Bild. 2028 kommen dann nochmal 5 Euro dazu. Auch der Grund- und Kinderfreibetrag sollen steigen. Finanziert wird das unter anderem durch höhere Steuern für Spitzenverdiener. Die EU fordert von Plattformen wie TikTok, Facebook und Instagram ein härteres Vorgehen gegen Fake News. Auslöser ist der Vorfall rund um die spanische Enklave Ceuta. Die Falschmeldung über eine offene Grenze zu Marokko hatte Zehntausende dazu gebracht, sich auf den Weg dorthin zu machen. Die Freiwasserschwimmer haben für das deutsche Team bei der EM in Paris die 4. Goldmedaille gewonnen. In der Mixed-Staffel war das Quartett um den zweifachen Europameister Florian Wellbrock nicht zu schlagen und siegte vor Italien und Ungarn.
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2: Sonnig und trocken ist es heute Nachmittag. Nur am Alpenrand kann sich mal ein Schauer zeigen. Dazu werden es ziemlich sommerliche 27 bis 33 Grad. Morgen bleibt es oft sonnig mit ein paar Wolken. In den Bergen im Süden sind später vereinzelt Schauer und Gewitter drin. Dazu maximal 35 Grad.
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5: 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Oh, ich schiel schon mit einem Auge auf die Playlist. Was hier gleich kommt, ist mein absoluter Lieblingssong aus 1990. Aus dem Dance-Bereich. Snap mit The Power, Megasong, gleich für euch, muss ich ganz laut aufdrehen. Vorher gibt's die Spice Girls mit Wannabe und Alex Party startet durch. Don't Give Me Your Life aus 95 und damit rein ins Wochenende. Ich bin Marco Tristram, hi.

0: genialer Song mit genialer Geschichte. Mola Adebisi über Snap. The Power.
1: Ist ja eine riesenlange Geschichte. Snap the Power, dass dieser Song überhaupt rausgekommen ist, das ist ja schon der helle Wahnsinn. Der Song ist ja geklaut. Der Beat ist von Mantronix und dieses I've Got the Power ist dann rausgesampelt. Dann haben sie das als Instrumental rausgebracht und dann haben sie den Rap geklaut von Schoolie D. Und dann kam das raus und dann haben die Amerikaner die verklagt und daraufhin ist dann der Turbo B auf den Track gekommen und dann gab es ja diese amerikanische Version von The Power und es gab die europäische Version von The Power. Und die europäische geklaute Version war dann viel, viel erfolgreicher als die amerikanische Version. Das ist jetzt der Hit, den wir kennen. Aber die Geschichte dahinter ist schon sehr, sehr, sehr genial. 90s, 90s.

0: Backs of Boys mit genau unserem Motto, we've got it going on. Wir machen natürlich volles Rohr weiter. Wir haben ja schon im Juli richtig coole Sommerhits gespielt in unseren Summer Hits Radio. Und wir legen jetzt nochmal eine Schippe drauf mit eurer Hilfe, denn wir möchten die Playlist erweitern für den August.
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0: 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Ihr müsst euch nämlich zwischen zwei Songs entscheiden. Und das hier war in dieser Woche bei Susanka on Air.
2: Ich gebe dir zwei zur Auswahl. Wir spielen This or That und du darfst aussuchen, okay?
3: Okay.
2: Hier kommt

0: Kennst du, ne?
1: Ja.
0: Jennifer Lopez, Let's Get Loud. Und jetzt kommt der genau. Underdog. Achtung, hättest du lieber den hier in der Playlist?
2: Ray. Laid back. With my mind on my money and my money on my mind.
0: Oh, geil. Snoop Dogg und Gin and Juice. Was findest du besser?
1: Dann nehmen wir Snoop Dogg.
0: Dann nehmen wir Snoop Dogg. Sehr gut. Das finde ich auch mal richtig angemessen. Noch eine Sache. Du kriegst eine JBL-Box fürs Mitspielen. Glückwunsch.
1: Oh, danke schön.
2: Nice Surprise-mäßig. Oh, ich wäre aber auch bei Snoop Dogg gewesen, oder? Das ist genau meine Musik und meine Zeit gewesen damals. 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Also schnell registrieren auf unserer Website.
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Kurz nach halb vier, ihr Lieben, rein in die Musik. Und ich lebe ja ganz klar nach dem Motto Happy Wife, Happy Life. Wenn man sich daran hält, ist irgendwie alles doch ein bisschen einfacher und easier. Und White Town singt es jetzt auch. Your Woman aus 97. Viel Spaß und schönes Wochenende.

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Scatman John mit Scatman hier bei 90s 90s an eurem wohlverdienten Wochenende. Ab 16 Uhr ist es wieder soweit, da gibt es den Countdown für eure Lieblingssongs der 90er. 40 Stück sind es an der Zahl und ihr könnt jetzt noch mitvoten unter unserer Website 90s90s.de/countdown. Also mal reinschauen, da könnt ihr so kleine Herzchen vergeben, habe ich auch gerade gemacht. Für mich unbedingt ein Song, der dabei sein muss, Money Love mit True Image, It's a Shame. Also um 4 Uhr reinhören, jetzt gleich mit den Countdown. Ich wünsche euch was und wir hören uns morgen wieder ab 12. Ich bin Marco Tristram, schönes Wochenende für euch.

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1: Im Studio Mia Hin. Verkehrsminister Bilger hält an seiner Forderung fest, das Fahrverbot für Lkw an Sonntagen bundesweit auszusetzen. Grund sind die niedrigen Flusspegel. Transporte müssen vom Wasser auf die Straße verlagert werden. NRW, Rheinland-Pfalz, Niedersachsen und das Saarland haben das Verbot schon vorübergehend aufgehoben. Eltern sollen ihre Kinder besser vor Gefahren im Internet schützen. Der Bundesverband der Kinder- und Jugendärzte fordert in der Neuen Osnabrücker Zeitung, dass etwa bei Bildschirmzeiten klare Grenzen gesetzt werden. Viele Eltern seien da für die Kids, aber auch ein schlechtes Vorbild, heißt es. Zwischen Spanien und Italien ist ein Streit um Grenzkontrollen entbrannt. Als Reaktion auf italienische Kontrollen für Flüge und Schiffe aus Spanien hat Madrid nun selbst welche eingeführt. Italien wollte sich mit den Kontrollen vor einer Migrationswelle aus Ceuta schützen. Spanien hält das für unfair. Am Gardasee in Italien sind wegen eines heftigen Waldbrands mehr als 200 Menschen in Sicherheit gebracht worden. Darunter sind auch deutsche Urlauber. Der Waldbrand wütet derzeit am Westufer des Gardasees und hat sich letzte Nacht extrem schnell ausgebreitet.
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2: Sonnig und trocken ist es heute Nachmittag. Nur am Alpenrand kann sich mal ein Schauer zeigen. Dazu werden es ziemlich sommerliche 27 bis 33 Grad. Morgen bleibt es oft sonnig mit ein paar Wolken. In den Bergen im Süden sind später vereinzelt Schauer und Gewitter drin. Dazu maximal 35 Grad.
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3: Hi und herzlich willkommen, das ist der Countdown der 40 beliebtesten 90er Songs, wie immer am Wochenende hier beim Real 90s Radio. Ich bin Sebastian, zurück mit der aktuellen frischen Liste für dieses Wochenende. Dankeschön erstmal an George, der in der letzten Woche für mich im Einsatz war. Ja, und was war die Top 3 letztes Mal? Auf der 3 hatte George die Sparks mit When Do I Get To Sing My Way. Die 2 kam von Jam & Spoon, Right In The Night. Und an der Spitze unsere Dauer-Nummer 1 Titelverteidigerin Madonna mit Beautiful Stranger. Mal gucken, wie lange das noch so weitergeht mit der Queen of Pop ganz oben auf dem Thron. Jetzt starten wir wie immer ganz unten auf der Schlussposition und da landen in dieser Woche Masterboy. Auf der 40, hier ist Land of Dreaming. Willkommen zum dieswöchigen Countdown.
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Show auf der 39 hier im 90s Countdown an diesem Wochenende. DJ Bobos Somebody Dance With Me. Wir haben unseren Weg in Richtung Nummer 1 gerade begonnen. Sebastian hier und die 38, keine Veränderung für diesen Song. Blink 182, all the

Moni Love hier in der Chartshow. Ihr hört das Real 90s Radio. Ein Augustwochenende, nochmal hochsommerlich in großen Teilen Deutschlands mit der Top 40. Und das war It's a Shame, in dieser Woche ein Plätzchen runtergerutscht von der 36 auf die 37 hier in der offiziellen Chartshow. Dankeschön an euch. Ihr habt wieder fleißig auch aus euren Urlauben natürlich hier eure Favoriten angeklickt in der Sender-App oder auf 90s90s.de. Dankeschön. Ohne eure Hilfe und ohne eure Stimmen würde ja hier überhaupt gar keine Reihenfolge in der Top 40 zustande kommen. Ja, und die Boygroup-Fans haben sich durchgesetzt mit der 36. Hier ist Bye Bye Bye. Hier sind NSYNC.

0: einigermaßen abgerutscht aus der Top 10 raus auf die 35. What is Love im 90s Countdown? Das war Hathaway. Nonstop weiter.
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0: Ein Neueinstieg oder genauer gesagt ein Wiedereinstieg in dieser Woche ist dieser Song hier, von euch wieder reingewählt auf die 34, She's So High von Tal Bachman.

Robert Miles und Children diese Woche auf der 33 gelandet im 90s Countdown. Und natürlich sind auch jede Menge sommerliche Songs weiterhin in der Top 40 noch vertreten. Na klar, wir haben noch Hochsommer 2026. Und ihr könnt an der Stelle, an der ihr für den Countdown abstimmt, natürlich in Web und App auch weiterhin die Summer Selection anklicken mit den sommerlichen Radios aus der Musikwelt der 90er. Und da sind wir jetzt bei Inner Circle gelandet. In dieser Woche habt ihr den Song Rock With You auf die 32.

den Dance- und den Club-Jahrgang 98 geprägt. Dieser Song Horny 1998 Moose T hier im 90s Countdown. Diese Woche auf der 31 gelandet, dieser Track. Danke fürs Abstimmen und wir sind in der Top 30 gelandet. Ich bin Sebastian hier mit der Chartliste für euch, die ihr bestimmt habt mit euren Klicks in der Sender-App und auf 90s90s.de. Und die beiden Herren von den Sparks, die rutschen ein bisschen ab. Es geht aus der Top 10 runter sogar auf die 30. Also wenn ihr diesen Song weiterhin haben wollt in der Show, dann solltet ihr danach vielleicht mal für die beiden Kollegen abstimmen. Hier sind sie, die Sparks, auf Platz 30. 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

Ja, wie Genie in a Bottle kam sie plötzlich ins Chartgeschehen rein. Ende der 90er. Christina Aguilera war das mit ihrem großen Debüt. Genie in a Bottle diese Woche auf der 29 hier im 90s Countdown. Wir rollen in die nächste Stunde und jumpen jetzt erstmal weiter auf die 28 mit Criss Cross und gleich danach noch die 27. Chicane diese Woche mit Saltwater. Hier sind aber erstmal Criss Cross.

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1: Im Studio Mia Hin. Verkehrsminister Bilger wirbt weiter für ein deutschlandweites Aussetzen des Lkw-Fahrverbots an Sonntagen. Firmen bräuchten Flexibilität, um wegen der niedrigen Flusspegel Transporte auf die Straße verlagern zu können, sagte er im Deutschlandfunk. NRW, Rheinland-Pfalz, Niedersachsen und das Saarland haben das Verbot bereits ausgesetzt. Familien bekommen ab kommenden Jahr mehr Kindergeld. 8 Euro mehr pro Monat, schreibt die Bild. 2028 kommen dann noch mal 5 Euro dazu. Auch der Grund- und Kinderfreibetrag sollen steigen. Finanziert wird das unter anderem durch höhere Steuern für Spitzenverdiener. Die EU fordert von Plattformen wie TikTok, Facebook und Instagram ein härteres Vorgehen gegen Fake News. Auslöser ist der Vorfall rund um die spanische Enklave Ceuta. Die Falschmeldung über eine offene Grenze zu Marokko hatte Zehntausende dazu gebracht, sich auf den Weg dorthin zu machen. Die Freiwasserschwimmer haben für das deutsche Team bei der EM in Paris die 4. Goldmedaille gewonnen. In der Mixed-Staffel war das Quartett um den zweifachen Europameister Florian Wellbrock nicht zu schlagen und siegte vor Italien und Ungarn.
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2: Sonnig und trocken ist es gerade, nur am Alpenrand kann ab und zu mal ein Schauer dabei sein. Dazu werden es heute noch 23 bis 33 Grad. Morgen gibt's wieder viel Sonne mit ein paar Wolken, in den Bergen später eher mal ein Schauer oder ein Gewitter. Und die Höchstwerte gehen rauf auf bis zu 35 Grad.
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3: Damit weiter auf unserem Weg in Richtung Chartspitze, das 2. August-Wochenende 2026 mit euren Top 40 Songs aus den wunderbaren 90s. Ich bin Sebastian, mit euch gemeinsam auf dem Weg in Richtung Chartspitze. Letztes Mal habt ihr an die Nummer 1-Position Madonna gewählt, ein weiteres Mal mit Beautiful Stranger. Wie lange wird der Spät-90er-Hit von ihr noch ganz oben sein? Vielleicht auch in dieser Woche, vielleicht habt ihr was anderes ganz nach oben gewählt in Web und App. Jetzt aber erstmal rein in die nächste Stunde mit J-Lo. Die rangiert diese Woche auf der 26. Waiting for Tonight.
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Ja, das ist der 90s Countdown, eure Chartshow, und immer mal wieder kommen neue Songs auch auf die Liste mit euren Klicks in der Sender-App und auf der Homepage. Dieser Song ist zurückgekehrt, immer wieder gerne von euch geklickt. Tic-Tac-Toe sind auf der 25 wieder dabei mit Ich find dich scheiße. Wir nähern uns der Top 20, jetzt wird's nochmal sommerlich mit Enrique auf der 24.

Dieser Song kann sich verbessern mit euren Stimmen in der Sender-App und auf der Homepage hier im 90s Countdown. Letzte Woche hat George den Song Love Fool von den Cardigans auf der 28 runtergezählt. Diese Woche ist es die 23, also plus 5 Plätze. Ich bin Sebastian und wir nähern uns der Top 20 jetzt mit diesem Dance-Song, Chartjahrgang 1993. Auf der 22 haben wir Show Me Love. Hier ist Robin S.

0: Der Sound von Destiny's Child, in dieser Woche Platz 21. Say My Name.
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0: Halbzeit auf dem Weg in Richtung Chartspitze. Das bedeutet bei uns, wir gucken in einen ganz speziellen Chartjahrgang und diesmal in den Sommer, also die zweite Augustwoche 1998. Wer kann sich erinnern, was ist der 98er Sommersong in den Charts gewesen? Oh ja, da haben wir alle Bailando getanzt. Luna, auf die Woche genau ist das die Nummer 1 in den offiziellen deutschen Verkaufscharts gewesen. Also vor 28 Jahren. Flashback-Song in dieser Show.
2: Bye.

Cookie Collective. Sie starten die Top 20 in dieser Woche hier im 90s Countdown mit dem Song The Key, The Secret. Und damit sind wir in der zweiten Hälfte der Show gelandet. Ihr könnt auch nach der heutigen Countdown-Show natürlich sofort wieder ins Geschehen eingreifen. Ich kann nur empfehlen, die Sender-App runterzuladen, wenn ihr sie noch nicht habt. Da habt ihr natürlich den Überblick über alle die verschiedenen Radios. Gerade immer noch sehr, sehr beliebt natürlich die Summer Selection mit all den sommerlichen Radios. Entweder die Sommerhits oder die Reggae-Hits oder ein bisschen Chill-Out. Also alles, was man so in diesen heißen Tagen und Wochen gebrauchen kann, haben wir da parat. Und an dieser Stelle könnt ihr natürlich auch jeden Tag aufs Neue, wenn ihr denn möchtet, eure Favoriten anklicken. Das Ganze geht auch auf 90s90s.de, also 90s90s.de. Und wir werden jetzt ein bisschen sommerlich. Dieser Herr ist auch für den Summer Sound der 90s zuständig gewesen. Mr. Andrew Donalds diese Woche auf der 19. Miss Hale.

Das sind die Ladies von TLC im 90s 90s Countdown. Kaum jemand ist im Bereich R&B und Soul Sound in den 90s erfolgreicher gewesen als diese drei. Hier sind sie gerade gewesen auf der 18 mit einer Verbesserung um 12 Plätze von der 30 mit Unpretty. Das ist der Countdown der beliebtesten 90er Hymnen, die ihr natürlich bestimmt habt mit euren Klicks. Ich bin Sebastian, mein Hobby ist es am Wochenende die Songs rückwärts zu zählen und ich hoffe, ich verzähle mich nicht. Und jetzt mal kurz im Kopf nachgerechnet, von der 27 10 Plätze hoch auf die 17, dieser Track hier aus den Clubs, Chartjahrgang 1997 ist das gewesen, Sunshine von Dario G.

Musik von einer Boygroup, auf die man vielleicht nicht auf den ersten Blick gleich kommt, wenn man an Boygroups der 90er denkt. Aber auch die Briten hier, die 5 von 5, sind außerordentlich erfolgreich gewesen. Nicht nur in ihrer Heimat, sondern in vielen anderen Ländern der Welt. 20 Millionen verkaufte CDs am Ende der Karriere, Anfang der 2000er. Und die haben wir gerade auf der 16 gehört hier im Countdown. Keep on moving, 5! Es geht Richtung dritte Finalstunde der dieswöchigen Show. Wir haben auf der 15 vorher noch Texas mit Summer Sun und gleich danach noch Zeit in dieser Stunde für Fantasy von Mariah auf der 14. Jetzt aber erstmal, wir gehen nach Schottland zu Texas, Platz 15.

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1: Im Studio Mia Hin. Ab dem nächsten Jahr gibt es mehr Kindergeld. Laut Plänen des Bundesfinanzministeriums 8 Euro mehr im Monat, schreibt die Bild. Außerdem sollen Grund- und Kinderfreibetrag steigen. Ziel von Union und SPD ist es, vor allem kleine und mittlere Einkommen zu entlasten. Verkehrsminister Bilger hält an seiner Forderung fest, das Fahrverbot für Lkw an Sonntagen bundesweit auszusetzen. Grund sind die niedrigen Flusspegel. Transporte müssen vom Wasser auf die Straße verlagert werden. NRW, Rheinland-Pfalz, Niedersachsen und das Saarland haben das Verbot schon vorübergehend aufgehoben. Das Bundesinnenministerium plant einen neuen Personalausweis. Wie die Rheinische Post schreibt, soll wohl das Adressfeld wegfallen. Dann könnte ein Umzug einfach nur noch digital erfasst werden. Bessere Sicherheitsmerkmale sollen außerdem Fälschungen schwieriger machen. Am Gardasee in Italien sind wegen eines heftigen Waldbrands mehr als 200 Menschen in Sicherheit gebracht worden. Darunter sind auch deutsche Urlauber. Der Waldbrand wütet derzeit am Westufer des Gardasees und hat sich letzte Nacht extrem schnell ausgebreitet.
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2: Trocken ist es heute Abend meistens, dazu nur ein paar Wolken und am Alpenrand kann ab und zu mal ein Schauer runterkommen. In der Nacht bleibt es weiter trocken und oft klar. Die Tiefstwerte liegen zwischen 17 und 9 Grad. Morgen gibt es viel Sonne mit ein paar Wolken, in den Bergen später vereinzelt Schauer und Gewitter. Und es werden bis zu 35 Grad.
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3: 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Ja, und da gehen wir weiter in Richtung Chartspitze. Schön, dass ihr an Bord seid. Zwei Möglichkeiten, diese Show zu hören. Entweder am Samstagnachmittag, frühen Abend oder am Sonntag zur Frühstückszeit. Ich bin Sebastian, mit euch gemeinsam auf dem Weg in Richtung Chartspitze. Letztes Mal wurde die von Madonna einmal mehr eingenommen. Unsere Dauernummer 1, Beautiful Stranger, ist auch diesmal der Titelverteidiger-Song. Jetzt aber erstmal rein in die Stunde mit der 13. Da kann sich Britney Spears ein bisschen nach vorne kämpfen. Von der 16 am letzten Wochenende geht es 3 Plätze nach vorne. You drive me crazy.
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0: wir dancen in Richtung Nummer 1. Ihr hört den 90s Countdown am Wochenende. Die coolen 90er von euch so bestimmt in dieser Reihenfolge mit den Klicks in Web und App. Das war gerade Another Way, Gigi D'Agostino. Nonstop weiter in Richtung Top 10.
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0: Ein Song fehlt vorher noch. Natürlich, Platz 11 geht diesmal an Ace of Base. Hier sind sie, The Sight.

Ein weiterer Chart-Rückkehrer an diesem Wochenende hier im Countdown bei 90s 90s. Dieser Song ist wieder mit dabei. Miami, von euch wieder zurückgewählt. Von 0 auf 10, Mr. Will Smith. Und damit sind wir in der Top 10 bei den 10 beliebtesten 90er-Songs an diesem 2. August-Wochenende gelandet. Schön, dass ihr an Bord seid, vielleicht auch abgestimmt habt in den letzten Tagen. Die 9 geht an diese Dame hier. Mitte der 90er ist ihre ganz große Phase gewesen. Alanis Morissette mit dem ikonischen Ironic.

0: da haben sich die Techno-Fans durchgesetzt hier im Countdown. Das waren die Members of Mayday, Sonic Empire, Platz 8.
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0: An genau der Stelle, an der ihr Woche für Woche für den Countdown eure Favoriten anklickt, könnt ihr natürlich auch das rund um die Uhr 90s Mayday Radio anklicken. Da gibt's die ganzen Hymnen aus den jeweiligen Jahrgängen dieser irren Veranstaltung aus den 90er Jahren und natürlich alle Sounds von den DJs, die da so über die Jahre aufgelegt haben. Das ganz speziell für euch natürlich in der Sender-App und auf 90s90s.de. So, jetzt sind wir aber beim Flashback-Song in dieser Stunde gelandet. Da geht's mal zurück in den Chartjahrgang 1992. Was ist denn da? Exakt 34 Jahre zurück Nummer 1 in Deutschland gewesen, in der zweiten Augustwoche. Ja, da waren wir im Eurodance-Fieber, kann man nicht anders sagen. Nummer 1, 92 in dieser Woche, It's My Life.

einer der Aufsteiger-Songs in dieser Woche hier im Countdown. 90s, 90s mit Torn von Natalie Imbruglia. Letzte Woche die 26, diese Woche mit einem gewaltigen Sprung, also rein in die Top 10. Wir haben gerade Platz 7 gehört. Tja, so langsam sind wir auf der Zielgeraden in Richtung Number 1. Immer noch Madonna oder was anderes? Ich bin Sebastian, Roxette, Platz 6. Hier ist How Do You Do.

Ja, auch Neuseeland hat erfolgreiche weltweite Chart-Acts gehabt in den 90ern. OMC zum Beispiel haben wir gerade gehört, Platz 5 im 90s Countdown. How Bizarre, Sebastian und Jam and Spoon jetzt hier als nächstes. Die haben sich für diesen Track eine Sängerin geholt, nämlich Plavga, und dann wurde es ein Hit. Right in the Night, in dieser Woche Platz 4. Jam and Spoon.

0: Ja, das ist Musik von Tina, Bradley, Joe, John, Rachel, Paul and Hannah gewesen. Wer mitgezählt hat, das waren genau 7 Namen und das war der S Club 7 hier im 90s Countdown. Mit Bring It All Back kann er sich verbessern von der 10 auf die 3. Außergewöhnlich erfolgreiche britische Boy and Girl Group, Mixed Band sozusagen, Ende der 90er Jahre. Immer noch mit einer großen Fangemeinde, denn sonst hätte es dieser Song hier im Voting sicherlich nicht auf die 3 geschafft an diesem Wochenende. Ich bin Sebastian, ein Song fehlt jetzt noch vor der dieswöchigen Chartspitze und es ist eine Dame, die auch weiß, wie es sich ganz oben auf dem 90s Thron anfühlt, denn da hat das liebe Roller Girl, die Dame, die immer mit den Rollschuhen auf die Bühne gerollert kam, da hat sie schon die ein oder andere Woche mit Dear Jessie verbracht und jetzt ist sie wieder auf dem Weg in diese Richtung. Letztes Mal noch auf der 18, dieses Mal Vizethron für Roller Girl, Platz 2. Hier ist Dear Jessie auf dem Weg in Richtung Chartspitze.
1: Platz 2.

0: Tja, ein Song von Madonna in der Version von Roller Girl. Das ist die 2, Dear Jessie, hier im Countdown. Und da sind wir an der Chartspitze jetzt angekommen. Der Song, der also die meisten Stimmen von euch in der Sender-App und auf 90s90s.de bekommen hat. Ja, und den Namen haben wir gerade schon gehört. Madonna nämlich. Sie ist weiterhin die Titelverteidigerin. In der letzten Woche hat sie, wie viele andere Stars aus der Musikwelt, auch ein Zeichen gesetzt. Sie ist beim World Pride Music Festival in Amsterdam aufgetreten. Und das auch nicht nur alleine, sondern sie hat sich Kylie Minogue an die Seite geholt. Gemeinsam präsentierten sie einen neuen Remix von Love Sensation. Und mit einem Spät-90er-Song ist sie sozusagen hier unsere Dauernummer 1. Auch in dieser Augustwoche kann sie den Thron verteidigen.
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0: Madonna bleibt ganz vorne auf der 1. Hier ist sie mit Beautiful Stranger.

Madonna auf der 1 hier bei 90s. Ihr habt das so entschieden und irgendwann habe ich aufgehört, die Nummer 1 Wochen zu zählen. Viele, viele sind es auf jeden Fall in den letzten Monaten gewesen für Beautiful Stranger. Und daher meine Frage, wie lange wollt ihr das noch so weitermachen? Es liegt in eurer Hand. Wir manipulieren hier gar nichts. Ihr könnt abstimmen in der Sender-App und auf der Homepage fürs nächste Wochenende. Ich bin sehr neugierig aufs Ergebnis. Ich bin Sebastian, wünsche euch jetzt erstmal einen schönen weiteren Weg durchs sommerliche 90s Weekend.

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1: Im Studio Mia Hin. Verkehrsminister Bilger wirbt weiter für ein deutschlandweites Aussetzen des Lkw-Fahrverbots an Sonntagen. Firmen bräuchten Flexibilität, um wegen der niedrigen Flusspegel Transporte auf die Straße verlagern zu können, sagte er im Deutschlandfunk. NRW, Rheinland-Pfalz, Niedersachsen und das Saarland haben das Verbot bereits ausgesetzt. Familien bekommen ab kommenden Jahr mehr Kindergeld. 8 Euro mehr pro Monat, schreibt die Bild. 2028 kommen dann noch mal 5 Euro dazu. Auch der Grund- und Kinderfreibetrag sollen steigen. Finanziert wird das unter anderem durch höhere Steuern für Spitzenverdiener. Die EU fordert von Plattformen wie TikTok, Facebook und Instagram ein härteres Vorgehen gegen Fake News. Auslöser ist der Vorfall rund um die spanische Enklave Ceuta. Die Falschmeldung über eine offene Grenze zu Marokko hatte Zehntausende dazu gebracht, sich auf den Weg dorthin zu machen. Die Freiwasserschwimmer haben für das deutsche Team bei der EM in Paris die 4. Goldmedaille gewonnen. In der Mixed-Staffel war das Quartett um den zweifachen Europameister Florian Wellbrock nicht zu schlagen und siegte vor Italien und Ungarn.
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2: Trocken ist es heute Abend meistens, dazu nur ein paar Wolken und am Alpenrand kann ab und zu mal ein Schauer runterkommen. In der Nacht bleibt es weiter trocken und oft klar, die Tiefstwerte liegen zwischen 17 und 9 Grad. Morgen gibt es viel Sonne mit ein paar Wolken, in den Bergen später vereinzelt Schauer und

0: Weltstars mit Anfangssupport aus der Schweiz. DJ Bobo über die Backstreet Boys. I want it that way.
1: I Want It That Way von den Backstreet Boys ist für mich ein ganz wichtiger Titel, denn die Jungs waren 1996 bei mir im Vorprogramm auf meiner ersten größeren Hallentour und haben sich sozusagen die Sporen auf der Bühne abverdient bei meinem Publikum. Das war sehr spannend zu sehen, wie die jeden Tag besser wurden und am Ende der Tour waren sie da, die Backstreet Boys. 90s, 90s.

2, U96, Night in Motion. Reingevotet von Tim aus Hamburg.

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1: Im Studio Mia Hin. Ab dem nächsten Jahr gibt es mehr Kindergeld. Laut Plänen des Bundesfinanzministeriums 8 Euro mehr im Monat, schreibt die Bild. Außerdem sollen Grund- und Kinderfreibetrag steigen. Ziel von Union und SPD ist es, vor allem kleine und mittlere Einkommen zu entlasten. Verkehrsminister Bilger hält an seiner Forderung fest, das Fahrverbot für Lkw an Sonntagen bundesweit auszusetzen. Grund sind die niedrigen Flusspegel. Transporte müssen vom Wasser auf die Straße verlagert werden. NRW, Rheinland-Pfalz, Niedersachsen und das Saarland haben das Verbot schon vorübergehend aufgehoben. Das Bundesinnenministerium plant einen neuen Personalausweis. Wie die Rheinische Post schreibt, soll wohl das Adressfeld wegfallen. Dann könnte ein Umzug einfach nur noch digital erfasst werden. Bessere Sicherheitsmerkmale sollen außerdem Fälschungen schwieriger machen. Mitten in der Urlaubszeit ist der Vulkan Ätna auf Sizilien erneut ausgebrochen. Der größte aktive Vulkan Europas stieß eine riesige Wolke aus Rauch und Asche aus. Am nahegelegenen Flughafen wurden Starts und Landungen zeitweise gestrichen.
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2: Trocken ist es heute Abend meistens, dazu nur ein paar Wolken und am Alpenrand kann ab und zu mal ein Schauer runterkommen. In der Nacht bleibt es weiter trocken und oft klar. Die Tiefstwerte liegen zwischen 17 und 9 Grad. Morgen gibt es viel Sonne mit ein paar Wolken, in den Bergen später vereinzelt Schauer und Gewitter. Und es werden bis zu 35 Grad.
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Schon seit Anfang der 90er macht Moby Musik, leider ohne großen Erfolg. Er will die Musik schon an den Nagel hängen, dann erscheint 1999 Why Does My Heart Feel So Bad und schlägt besonders in Deutschland richtig ein. Dabei hat Moby den Song schon 92 geschrieben, ihn aber erst Jahre später wiederentdeckt und überarbeitet. Zum Glück. 90s.

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1: Im Studio Mia Hin. Familien bekommen ab kommenden Jahr mehr Kindergeld. 8 Euro mehr pro Monat, schreibt die Bild. 2028 kommen dann noch mal 5 Euro dazu. Auch der Grund- und Kinderfreibetrag sollen steigen. Finanziert wird das unter anderem durch höhere Steuern für Spitzenverdiener. Verkehrsminister Bilger wirbt weiter für ein deutschlandweites Aussetzen des Lkw-Fahrverbots an Sonntagen. Firmen bräuchten Flexibilität, um wegen der niedrigen Flusspegel Transporte auf die Straße verlagern zu können, sagte er im Deutschlandfunk. NRW, Rheinland-Pfalz, Niedersachsen und das Saarland haben das Verbot bereits ausgesetzt. Die EU fordert von Plattformen wie TikTok, Facebook und Instagram ein härteres Vorgehen gegen Fake News. Auslöser ist der Vorfall rund um die spanische Enklave Ceuta. Die Falschmeldung über eine offene Grenze zu Marokko hatte Zehntausende dazu gebracht, sich auf den Weg dorthin zu machen. In Paris gilt ab sofort eine Helmpflicht für E-Scooter-Fahrer. Der Grund? In letzter Zeit gab es einfach zu viele Unfälle mit den Rollern. Neben dem Helm sind jetzt auch eine Warnweste und Reflektorenpflicht. Wer sich nicht daran hält, riskiert eine Geldstrafe.
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2: Klar bis leicht wolkig ist es heute Nacht und es bleibt trocken. Die Tiefstwerte liegen zwischen 17 und 9 Grad. Morgen gibt es viel Sonne und nur ein paar Wolken. In den Bergen im Süden ziehen später mehr Wolken auf und da sind vereinzelt Schauer und Gewitter drin. Sonst wird's verbreitet heiß mit bis zu 35 Grad.

0: persönlichen Gedicht zum Welthit. Olli P. über Red Hot Chili Peppers, Under the Bridge.
1: Das war mein erster Lieblingssong von den Red Hot Chili Peppers. Und Under the Bridge war eigentlich mal als Gedicht gedacht von Anthony Kiedis, vom Sänger. Der hat dieses Gedicht geschrieben über seine Drogenzeit. Ne? Hat selber früher Drogen konsumiert unter einer Brücke. Und hat ein bisschen versucht mit diesem Gedicht, welches dann zu einem Song wurde, so ein bisschen mit der Drogenzeit aufzuräumen. 90s, 90s.

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1: Im Studio Philipp Nützig. Familien bekommen ab kommenden Jahr mehr Kindergeld. 8 Euro mehr im Monat, schreibt die Bild. 2028 kommen nochmal 5 Euro dazu. Auch Grund- und Kinderfreibetrag sollen steigen. Finanziert wird das unter anderem durch höhere Steuern für Spitzenverdiener. Das Bundesinnenministerium plant einen neuen Personalausweis. Wie die Rheinische Post schreibt, soll wohl das Adressfeld wegfallen und dann könnte ein Umzug einfach nur noch digital erfasst werden. Bessere Sicherheitsmerkmale sollen außerdem Fälschungen schwieriger machen. Verkehrsminister Bilger fordert weiter, das Fahrverbot für Lkw an Sonntagen bundesweit auszusetzen. Grund sind die niedrigen Flusspegel. Transporte müssten vom Wasser auf die Straße verlagert werden. NRW, Rheinland-Pfalz, Niedersachsen und das Saarland haben das Verbot schon vorübergehend aufgehoben. Die Freiwasserschwimmer haben für das deutsche Team bei der EM in Paris die 4. Goldmedaille gewonnen. In der Mixed-Staffel war das Quartett um den zweifachen Europameister Florian Wellbrock nicht zu schlagen und siegte vor Italien und Ungarn.
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2: Klar bis leicht wolkig ist es heute Nacht und es bleibt trocken. Die Tiefstwerte liegen zwischen 17 und 9 Grad. Morgen gibt es viel Sonne und nur ein paar Wolken. In den Bergen im Süden ziehen später mehr Wolken auf und da sind vereinzelt Schauer und Gewitter drin. Sonst wird's verbreitet heiß mit bis zu 35 Grad.

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2: Freed from Desire.
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3: Sie studiert Gala Kunst, doch ihre Nebenjobs als Fotografin bringen sie zur Musik. Sie schreibt Freed from Desire und lernt einen DJ kennen. Sie machen einen Deal. Sie macht Fotos von ihm und er verschafft ihr einen Plattenvertrag. 1996 wird der Song zum Eurodance-Hit und später ungewollt zu einer richtigen Stadionhymne.
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1: Im Studio Philipp Nützig. Ab dem nächsten Jahr gibt es mehr Kindergeld. Laut Plänen des Bundesfinanzministeriums 8 Euro mehr im Monat. Das schreibt die Bild. Außerdem sollen Grund- und Kinderfreibetrag steigen. Das Ziel von Union und SPD ist es, vor allem kleine und mittlere Einkommen zu entlasten. Verkehrsminister Bilger wirbt weiter für ein deutschlandweites Aussetzen des Lkw-Fahrverbots an Sonntagen. Firmen bräuchten Flexibilität, um wegen der niedrigen Flusspegel Transporte auf die Straße verlagern zu können, sagte er im Deutschlandfunk. NRW, Rheinland-Pfalz, Niedersachsen und das Saarland haben das Verbot bereits ausgesetzt. Mitten in der Urlaubszeit ist der Vulkan Ätna auf Sizilien erneut ausgebrochen. Der größte aktive Vulkan Europas stieß eine riesige Wolke aus Rauch und Asche aus. Am nahegelegenen Flughafen wurden Starts und Landungen zeitweise gestrichen. Die deutschen Freiwasserschwimmer haben bei der EM in Paris die 4. Goldmedaille gewonnen. In der Mixed-Staffel siegte das Team um den nun dreifachen Europameister Florian Wellbrock vor Italien und Ungarn. Die Freiwasserwettbewerbe sind nun damit abgeschlossen.
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2: Klar bis leicht wolkig ist es heute Nacht und es bleibt trocken. Die Tiefstwerte liegen zwischen 17 und 9 Grad. Morgen gibt es viel Sonne und nur ein paar Wolken. In den Bergen im Süden ziehen später mehr Wolken auf und da sind vereinzelt Schauer und Gewitter drin. Sonst wird's verbreitet heiß mit bis zu 35 Grad.

0: passiert, wenn Berliner Schnauzen auf Barbies stoßen? Belle, Book and Candle über Aqua. Barbie Girl.
1: Haben wir tatsächlich getroffen in einem Studio in, ich weiß nicht, Madrid oder Barcelona. Wir waren viel in Spanien unterwegs. Wir hatten da zwei Songs auf Platz 1 und in der Werbung, da war das dann wirklich extrem, was vor dem Radiosender los war. Die prügelten sich da zwischen, also die Aqua und die Belbogen Candle Fans. Und ja, dann haben wir die gesehen und die waren auch derartig zurecht gemacht. Also jetzt nicht, die waren nicht betrunken oder so. Ich meine, die waren richtig rausgeputzt und wir waren ganz normale Berliner Schnauzen und ja, wir haben uns aber trotzdem mal kurz die Hand gegeben.
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1: Im Studio Philipp Nützig. Familien bekommen ab kommenden Jahr mehr Kindergeld. 8 Euro mehr im Monat, schreibt die Bild. 2028 kommen nochmal 5 Euro dazu. Auch Grund- und Kinderfreibetrag sollen steigen. Finanziert wird das unter anderem durch höhere Steuern für Spitzenverdiener. Verkehrsminister Bilger fordert weiter, das Fahrverbot für Lkw an Sonntagen bundesweit auszusetzen. Grund sind die niedrigen Flusspegel. Transporte müssten vom Wasser auf die Straße verlagert werden. NRW, Rheinland-Pfalz, Niedersachsen und das Saarland haben das Verbot schon vorübergehend aufgehoben. In Paris gilt ab sofort eine Helmpflicht für E-Scooter-Fahrer. Der Grund? In letzter Zeit gab es einfach zu viele Unfälle mit den Rollern. Neben dem Helm sind jetzt auch eine Warnweste und Reflektorenpflicht. Wer sich nicht daran hält, riskiert eine Geldstrafe. Die Freiwasserschwimmer haben für das deutsche Team bei der EM in Paris die 4. Goldmedaille gewonnen. In der Mixed-Staffel war das Quartett um den zweifachen Europameister Florian Wellbrock nicht zu schlagen und siegte vor Italien und Ungarn.
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2: Klar bis leicht wolkig ist es heute Nacht und es bleibt trocken. Die Tiefstwerte liegen zwischen 17 und 9 Grad. Morgen gibt es viel Sonne und nur ein paar Wolken. In den Bergen im Süden ziehen später mehr Wolken auf und da sind vereinzelt Schauer und Gewitter drin. Sonst wird's verbreitet heiß mit bis zu 35 Grad.

0: ersten Tanzversuchen. MC Fetty über Culture Beat, Mr. Vain.
1: Da habe ich mir auch die gleiche Maxi geholt, als das rauskam. Und hab's hoch und runter gehört. Ich glaube, die Nachbarn, die haben mich gehasst dafür. Und dann hatte ich so eine kleine Kompaktanlage, wo das dann immer hoch und runter lief und abgefeiert. Und dann hat man seine Party zu Hause gemacht. Ich glaube, da hat man so ein bisschen angefangen zu dancen auch und so.

und neu dabei? 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Music sounds better with you. Reingevotet von Anna aus Braunschweig über 90s Instagram.

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1: Im Studio Philipp Nützig. In einigen Bundesländern dürfen Lkw auch heute auf den Straßen unterwegs sein. NRW, Niedersachsen, Rheinland-Pfalz und das Saarland haben das Fahrverbot wegen des anhaltenden Niedrigwassers in den Flüssen ausgesetzt. Zeitgleich enden in Rheinland-Pfalz und dem Saarland die Sommerferien. Es dürfte also voll auf den Straßen werden. Ab dem nächsten Jahr gibt es mehr Kindergeld. Laut Plänen des Bundesfinanzministeriums 8 Euro mehr im Monat, das schreibt die Bild. Außerdem sollen Grund- und Kinderfreibetrag steigen. Das Ziel von Union und SPD ist es, vor allem kleine und mittlere Einkommen zu entlasten. Mitten in der Urlaubszeit ist der Vulkan Ätna auf Sizilien erneut ausgebrochen. Der größte aktive Vulkan Europas stieß eine riesige Wolke aus Rauch und Asche aus. Am nahegelegenen Flughafen wurden Starts und Landungen zeitweise gestrichen. Die deutschen Freiwasserschwimmer haben bei der EM in Paris die 4. Goldmedaille gewonnen. In der Mixed-Staffel siegte das Team um den nun dreifachen Europameister Florian Wellbrock vor Italien und Ungarn. Die Freiwasserwettbewerbe sind nun damit abgeschlossen.
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2: Viele Wolken gibt es gerade. Im äußersten Norden kann dazu auch mal etwas Regen dabei sein. Sonst bleibt es meist trocken. Die Temperaturen liegen aktuell bei 20 bis 13 Grad. Heute wird es dann richtig heiß mit 30 bis 35 Grad. Nur im äußersten Norden an der Küste etwas niedriger. Und in den Bergen sind später vereinzelt Schauer und Gewitter drin.

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1: Worum geht es in diesem Song? Das fragen wir uns tatsächlich alle. Einige Fans vermuten, dass der Text von King of My Castle gar keinen Sinn machen soll. Und andere denken, dass er mit Sigmund Freuds Theorie des Unbewussten zu tun hat. Darin geht es nämlich um das eigene Ich, das nicht der Herr des eigenen Hauses, also nicht King of My Castle ist. 90s.

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1: Im Studio Philipp Nützig. Auch am Sonntag heute dürfen Lkw in einigen Bundesländern fahren. Das Fahrverbot wurde in Niedersachsen, NRW,